0: Das Fanradio, die jetzt kommende Beklopptheit unserer Behörden, unserer Regierungsadministration zeigt den geistigen Zustand unserer selbsternannten linken Eliten. Achtung, Ampel!
1: Der Günzplatz in der Dresdner Innenstadt. Die Ziegelstraße mündet hier in eine Kreuzung, aber nicht irgendeine Kreuzung.
0: Befragen wir doch mal den zuständigen Beamten.
2: Das ist ein Kreuzungspunkt, der signaltechnisch geregelt wird. Das heißt also, eine sogenannte Ampel steht dort.
1: Und diese sogenannte Ampel ist anders als andere sogenannte Ampeln.
3: Tja. Ich habe die noch nie grün gesehen. Hab auch noch nie darauf gewartet, dass sie grün war.
1: Da könnte er auch lange warten, denn die Ampel ist schon etwas länger rot. Nicht erst seit 2 Minuten, nicht erst seit 2 Monaten, nein, auch nicht erst seit 2 Jahren.
2: Also 25 Jahre steht das jetzt hier.
1: 25 Jahre ganz ohne Gelb und Grün.
2: Es zeigt immer konstant rot, weil wir die Grünpfeilregelung dort haben.
1: Das heißt, man darf auch bei Rot rechts abbiegen, dank des grünen Pfeils. Und übrigens, man kann auch nur rechts abbiegen.
3: Ja, eigentlich ist er an der Stelle sinnlos, könnte man vermuten.
1: Natürlich hat sich jemand was dabei gedacht. Der hier.
2: Weil eine unmittelbar anbindende Straße an einen ampelgeregelten Punkt auch mit einer Ampel geregelt werden muss. Das heißt, allein das Stoppsignal würde dort nicht zulässig sein.
1: Nee, ein billiges, stromsparendes Stoppschild anstelle einer Ampel, die seit 25 Jahren auf Rot steht, nur weil das den gleichen Effekt hätte.
2: Das mag ich jetzt nicht bestreiten, dass der Effekt der gleiche wäre, aber es ist eben letztlich aus der Regelung der Straßenverkehrsordnung und den folgenden Vorschriften nicht zulässig.
1: In die Ampel sind auch gelbe und grüne Lampen eingebaut, die nie leuchten. Bei Wartungsarbeiten werden die natürlich regelmäßig mit ausgetauscht.
2: Dem Dienstleister kannst du erklären, dass er die nur ausgerechnet drinnen lassen soll. Das werden wir nicht tun. Das ist kostenmäßig auch keine Größenordnung.
1: Es gibt in Dresden ja nur noch 2 weitere Dauerrotampeln. Zum Beispiel hier am Wasaplatz. Immer rot. Seit Jahren schon.
2: Ich will mal sagen, man hat sich daran gewöhnt, dass man in Dresden auch immer mal was Besonderes hat.
1: Genau. Auf was wartest du also? Roter wird's nicht.
0: Die permanent roten Ampeln. Rot ist doch eine schöne Farbe für Linksvogue. 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
0: Top 20 im September 26. Oh, die Kids haben die 80er entdeckt. Aus 82 aus dem Album Thriller Michael Jackson. Hallo Kids, der ist schon lange tot. Überdosis Propofol. Nein, das Zeug taugt nicht für die Clubs.

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Ich habe sie mal live gesehen in Krefeld. In der Königsburg. Sehr geil. Craze. Hey, Slave to the Rhythm Girl.

Sehr geil, ich gebe es ehrlich zu. Hier sind die tollsten Weiber aus den 80er Jahren. Das war Grace Jones und auf Platz Nummer 9 ist Jennifer Rush. Einer ihrer zahlreichen Hits hieß Destiny. Wochenlang war sie damit überall in den Charts. Geile Stimme, geile Ausstrahlung, Bühnenpräsenz bei

ist My Destiny. Nummer 9 in den 80ern der stärksten Ladies. Das war Madame Jennifer Rush bei Top 20 Radio in der Mixshow. Platz 8 für Kate Bush. Running Up That Hill. Die stärksten Frauen aus den 80ern in der Mixshow bei Top 20 Radio mit Bernie. Frauen waren wirklich stark. Sie brauchten keinen Feminismus. Sie waren einfach geil.

im Jahre 85 überall in ganz Europa top platziert. Kate Bush, Running Up That Hill. Top 20 Radio, wir müssen uns beeilen. Wir machen euch ganz schnell die Nummer 7 aus diesen Charts. Kim Wilde ist platziert. Kids in America. Die Nummer 7, die stärksten Ladies. Aus den 80ern.

Das war sie in Amerika, die Hymne von Kim Wilde. Kids in America, die besten Songs der Ladies aus den 80ern bei Top 20 im Hitmix. Das ist die absolute Nummer 6 aus den 80ern. Kylie. Happy Disco Music von Kylie Minogue. I should be so lucky, baby.

absoluter Meilenstein in der Musikgeschichte, Blondie und Rapture bei Top 20 mit den Hörergrüßen. Der nächste kommt für Ruth Köppler. Sie kommt aus Baden-Baden. Auch wieder so eine Kollegin vom Südwestfunk. Sie war mal Fernsehansagerin beim SWR. Ja, und sie sagt, wenn wir dabei sind, spiel noch etwas aus vergangenen Zeiten. Das, was wir damals alles so gespielt haben in Baden-Baden. We love to love, hier ist PM Samson.

Der war auch dabei bei der ersten Fernsehsendung von Ladies First. PM Samson und We Love to Love. Nächster Wunsch von Ahmed Wendt aus Stuttgart. Er grüßt alle Geschäftspartner in Zürich und den Vereinigten Staaten mit einem Titel aus den Charts 2024. Hier ist Calvin Harris.

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1: 2024, alle Charts international gestürmt. Buddy Moving und Calvin Harris. Jetzt haben wir eine E-Mail bekommen von der Alvin aus Hamburg und sie sagt, Mensch, gut, dass es euch gibt, denn es gibt außer euch keinen Sender, der ganz aktuelle Chartsmusik bringt und sogar Sachen aus den 60ern.

Musik aus Nashville, Tennessee. Das waren die Carpenters. Jambalaya on the Bayou. Einer ihrer ganz, ganz großen Hits. Jetzt haben wir einen Wunsch von Steven. Er ist Star-Coiffeur aus Karlsruhe. Und er hat gesagt, kann mal einer bitte die Wars wegnehmen?

Er sagt, es muss Schluss sein mit den Kriegen, es wird Zeit. Und Culture Club, die waren ihrer Zeit damals schon weit voraus mit dem War-Song. Und Boy George erst recht, er war schwul, aber keinen hat's interessiert damals. Er hat sich toll gekleidet, alle fand's cool. Und alle waren tolerant, ohne LGBT-Dings.

0: Bon George und die Gruppe Culture Beat und sein Warsong. Top 20 Radio, Top 20 Club, eure Programme mit den Hörerwünschen. Jetzt kommt ein Song für alle, die auf kleine Jungs wie Justin Bieber oder sowas stehen. Den haben wir jetzt nicht, sondern die Brother Beyond, auch süße Boys. Das meint auf jeden Fall Ute aus München. Und sie sagt, das senden wir jetzt für den Didi, der steht hier auf sowas. Hey, we were a little late,
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0: Eine Stunde Hörergrüße und Hörerwünsche, Musikzusammenstellung, die Hörer und am Mikrofon war der Bernie. Achso, und hier habe ich jetzt die Jungs von Brother Beyond.

Einen Wunsch haben wir noch ganz schnell für den Klaus-Peter, auch aus Hamburg. Und zwar grüßt er damit seine Eltern. Mikrofon ist der Birni. Heute mit den Hörergrüßen. Den ersten Titel spielen wir für die Familie Stutz aus Karlsruhe, Gabriele und Bernd. Die machen die Stadt mal wieder unsicher. Sie sind ja dort bekannt. Hier ist Musik von der Gruppe Check aus den 70ern. Good Times. Good Times.

wirklich die Gruppe Chick, Motown Music aus den Vereinigten Staaten. Das war Good Times und jetzt noch das hier. Gefahrenmeldung, Achtung Karlsruhe. Die Familie Stutz ist unterwegs, bitte fahren Sie äußerst vorsichtig und überholen Sie nicht. Wunschtitel für Roland Fischer aus Berlin. Er erholt sich gerade in Sizilien vom Immobilienstress in der Mutterstadt.

Das war ein Knaller, Raris und Gabriel bei Top 20 Radio und bei Top 20 Club. Wir wünschen und wir grüßen die Hörer. Der nächste Titel, gespielt für die Heilerin Frau Bleiler aus dem Allgäu, die übrigens im Moment Hörer von Top 20 Radio heilt. Damit das Ganze noch besser funktioniert, hier sind die Lopa. Einer ihrer größten Titel aus den 80er Jahren heißt Time After Time. Komm, Baby, sag's uns.

Time After. Wunderschöner Titel von Cyndi Lauper. Ihr seid richtig angetuned. Hier ist Top 20 Radio und Top 20 Club. Eure Programme mit den geilsten Titeln ever. So, das war ein Wunsch, der ins Allgäu gegangen ist. Eben haben wir einen Anruf bekommen aus Straßburg. Ruth Bauer-Wolf, unsere Astrologin, hat angerufen und hat gesagt, du Bernie, wenn du wieder Grüße machst, mach doch mal was, was wir damals immer gesendet haben, als wir in Baden-Baden noch Radio gemacht haben bei Radio Ladies First. Also für Ruth kommt das hier.

Ja, das war das Mumuland. Das waren unsere alten Zeiten aus Baden-Baden. Wir haben einen Gruß, und zwar von Peter aus Leipzig an seine Freundin mit Billy Ocean. Titel heißt Red Light, Billy Ocean. Am besten dreht er volle Pulle auf. Hier kommt der heiße Sound.

Die Hörer machen heute Programm bei Top 20. Das sind alles Hörergrüße und Hörerwünsche. Der nächste geht an oder kommt von Christel aus Berlin für die beiden Söhne. Hier ist Dua Lipa, eine heiße Lady. Aus den Charts 24.

Gönnerin, Dua Lipa und ihr Sommerhit aus dem Jahre 2024. Jetzt haben wir den Carlo, er kommt aus Köln, er hat einen Gruß für seine beste Freundin aus Brüssel, die Paula, und zwar Blondie. Ganz wichtiges Stück für die Musikszene, hier ging's los mit Rap. Und wer hat's so richtig salonfähig gemacht? Eine Lady, Blondie, Debbie Harry. Top 20 Radio und Top 20 Club mit den Hörergrüßen. Eine ganze Stunde lang die Hits unserer Hörer. Hier geht's los.

Ja, schöne Mucke, schwer zu beschreiben. Offiziell wird es getaggt als Heavy Post-Black Metal und ja, es ist wirklich so eine Mischung. Nicht eindeutig, sondern schön vermischt und so eine Einheit gemacht, ohne dann das eigentlich so festlegen zu können, welcher Anteil gerade überwiegt, weil es sich schön abwechselt. Also richtig gut gemacht hier, Old Wounds aus Gelsenkirchen, mittlerweile auch ihr zweites Studioalbum Mount Ariad, nennt sich hier die aktuelle Platte. Debütalbum gab es vor 3 Jahren, 2023, hier mit Always Heeding East. Ja, und nach dem Herr der Zerstörung geht's auch gleich weiter mit der nächsten Truppe. Aus Zagreb mittlerweile verortet hier Volum, Melodic Death Doom hier mit The Embrace.

Embrace vom Love's Lament Album 26. So, wir gehen in die USA zu ein bisschen Melodic Black Metal von The Noctambulant Macabre.

aus Jacksonville, Florida, The Nutjumbleland mit ihrem feinen Melo Black Metal. Auch eine neue Platte hier am Start, Revival. Und die ist am 18. September bei Terminus Hate City Records rausgekommen. Und daraus, aus diesem Schaltchen, gab es Macabre. Ja, soll ich euch was sagen? Wir sind schon wieder am Ende der Vorgabe fast angelangt. Wir haben noch 4 Titel dazu. Und das heißt, 2 Stücke sind wieder die Kalendersprüche in Anführungszeichen. Und dann noch das Cover und das Live-Stück. Ganz klassisch und traditionell. So, bei The Art of Rock Covers ist es heute beim 29. September die Platte von den Foo Fighters, The Color and the Shape von 97. Und da habe ich mir gedacht, spielen wir daraus My Hero.

Foo Fighters, My Hero vom Album The Color and the Shape. Erschienen ist das Ganze 97 und ich habe hier sogar eine Re-Release-Version von 2018. So, bei The Art of Metal Covers gibt es natürlich beim 29. September auch eine Platte abgebildet. Ha. Und das sind die Australier AC/DC mit dem Ballbreaker-Album von 95. Ha. Hail Caesar!

Hail Caesar von der Easy-Scheibe Ballbreaker 95 und damit kommen wir jetzt gleich zum Live-Titel der vorletzten Saison in meiner Vorgabe am Dienstag.

Es gibt ein bisschen Speed Metal live aus LA, Kalifornien, Regiment mit Erotic Asphyxiation. Erotic Asphyxiation.

Wieder mal eine sehr feine Vorgabe. Danke, Blackie, schreibt die Eve Katharina. Ja, danke an dich und natürlich an alle, die hier gelauscht haben und sie vielleicht ebenfalls ganz gut fanden. Aber es wird natürlich noch wesentlich besser, weil bald gibt es ja jetzt endlich eure Mucke und eure Wünsche. Und zwar nach dem nächsten Titel. Regiment waren das hier, Erotic Asphyxiation, Live at the Whiskey A Go Go, die Platte hier aus 2026 von den Speed Metallern aus Kalifornien. So, das Cover ist der letzte Titel immer am Dienstag in meiner Vorgabe. Und diesmal ist es ein Crowbar-Cover von Revel in Flesh mit All I Had, I Gave.

ihr Lieben und ihr Nicht-Lieben. Das war meine Vorgabe hier, beendend mit dem Crowbar-Cover von Revenant Flesh. All I Had, I Gave. Und das Ganze stammt von ihrer neuen Scheibe 2026, Flesh for the Cult of Death. Ein kurzer Schingelingelingeling und dann starten wir in die Wunschzeit bis 18 Uhr.

0: Merci.
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So, Mighty's Motorhead-Klassiker ist heute Hellraiser. Und damit erfülle ich eigentlich gleichzeitig auch den Flipper seinen Wunsch hier mit Ozzy, mit dem Hellraiser. Ja, im Duett. Somit beide so erfüllt.

Ja, war ja auch beim Hellraiser Soundtrack mit dabei. Apropos, nach der Sendung werde ich mir, glaube ich, wo bin ich jetzt aktuell? Bei Teil 6, Hellraiser Teil 6 reinziehen. Ja, so ein bisschen schon ins Halloween-Fieber. Und ja, dazu fein Abendessen und Hellraiser gucken. Und dann den Tag so langsam ausklingen lassen. Ist jetzt nicht die Version gewesen mit Ozzy, stimmt. War jetzt die reine Version mit Lemmy. Hier aus der March or Die von 92. Ja, vorhin ja Heimdalls Wacht als eine meiner Black-Metal-Lieblingskapellen aus deutschen Landen mitbeziffert. Mavorim haben den gleichen Stellenwert mittlerweile. Sehr, sehr geil. Spiele ich auch immer wieder gern, daher wenn gewünscht. Und das haben Shiva und Gandalf getan mit Tod und Teufel. Ein toller Song hier von der Split aus dem Jahr 2020. Und passend zur Jahreszeit.

ja, mittlerweile irgendwo in Bayern lokalisiert. Marvorim, ja, tolle Platten gemacht. Letzte in Omnia Paratus 24. Und hier Tod und Teufel stammt aus der Split vom Jahre 2020. Hier Judicium Ultimum. Und zwar eine Split mit Ad Mortem. Da sind ja auch wieder einige mit dabei. Ja, diese Bandinzucht. Ja, wer kennt's nicht? Ja, war ja bei uns ähnlich. Mit Dai Wicked und Tormesis und unserem ganzen Speerwall Franconia. Nein, Marvorim, richtig, richtig toll. Tod und Teufel, ein wundervoller Titel.

Ja, fehlen mir übrigens auch noch auf meiner habe ich mal schon live gesehen Liste, Agenda. Ja, stehen also somit noch in Anführungszeichen auf dem Zettel. So, Heavy Metal aus Nürnberg, hier aus Metal Mittelfranken, von der neu gegründeten Band hier seit, ja, auf jeden Fall, würde ich sagen, 25 schon aktiv, 26 gab es dann eine Single und eine EP jetzt, Barracuda, sehr geiler Female Fronted Heavy Metal, ganz wichtig für Mighty und wichtig für unsere Eve Katharina, denn die hat sich's gewünscht. Bringer of Hellfire.

Das hier alles waren Nummer 1 Hits. Am Mikrofon ist der Bernie.

erste Mix. Alles Nummer 1 Hits, das waren aus dem Jahre 1969 die Archies mit Sugar Sugar. Ebenfalls aus diesem Jahre Nummer 1 war der Beatles-Song Come Together, aber er wurde noch einmal im Jahre 2009 geremixt und war wieder die Nummer 1.

Together 2009 und 1969 die absolute Nummer 1 in den Charts. Das waren sie, die Altmeister. Das waren die Beatles. Ein paar Jahre später, 1971, war das hier die Nummer 1. Wieder eine Boygroup, wieder Jungs. Die Gruppe nennt sich Sweet. Hier ist sie mit Coco.

OG Kakao, das waren die Jungs von der Gruppe Sweet. Nummer 1 Hits bei Top 20 Radio. Das hier war ebenfalls ein Nummer 1 Hit aus den deutschen Charts. Groß geworden bei Dieter Thomas Heck in der Hitparade. Hier ist Michaela und Pater Illit.

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0: Ja, wahrscheinlich der größte Hit aus dem Jahre 72 von Bata Illich. Und davor war es Coco von der Gruppe Sweet aus dem Jahre 71. Nummer 1 Hits bei Top 20 Radio in der Mixshow. Wer war wohl der Song, der am längsten in den deutschen Charts platziert war? Über viele, viele Wochen, über 100 Wochen platziert. Das ist der hier. George Michael und Wham. Ja, erfolgreichste Platte überhaupt in den deutschen Charts mit Last Christmas. Über 100 Wochen platziert. Unvorstellbar. Und das jedes und jedes und jedes Jahr aufs Neue.

0: Just Christmas. Weihnachten haben wir heute gerade nicht. Man kann es kaum glauben, aber der wurde vom Thron gestoßen von einem Rapper. Der hat sogar die Wochen noch deutlich überschritten. 162 Wochen war er in den deutschen Charts platziert. Und zwar ab dem Jahre 20 mit dem Song Apache 2007 ist hier. Titel Roller.
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Was die Platzierungen angeht, der erfolgreichste Song in den deutschen Charts. Apache 207, Titel heißt Roller. Wie gesagt, 162 Wochen platziert in den deutschen Charts. Noch ein absoluter Nummer 1 Hit aus Germany. Oh, 1975, Nummer 1.

75, der absolute Knaller. Nicht nur in den deutschen Charts, Carl Douglas und seine Version von Kung Fu Fighting Nummer 1 Hits bei Top 20 Radio in der Mixshow. 3 Jahre später war der Nummer 1 in Germany wochenlang in den Charts. Marshall Hines ist es. Till I's Dancing in the City.

0: 78 der absolute Gassenhauer. Wenn im Club nichts mehr los war, dann wurde Dancing in the City gespielt und schon war die Tanzfläche voll. Marshall Hein. Ihr seid richtig, hier ist Top 20 Radio. Wir spielen die absoluten Nummer 1 Hits aus Germany. Jetzt ist er fertig. 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Ja, wer war denn derjenige, der die meisten Nummer 1 Hits bisher in den deutschen Charts hatte? Nein, nicht die Beatles. Nein, auch nicht Jürgen Markus oder Bata Illich. Nein, die meisten Nummer 1 Hits hatte der hier.
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0: Der König der Nummer 1 Hits, Capital Bra aus Russland.

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1: Capital Bra. Sehr speziell, sehr einzigartig, sehr geil. Ich liebe es. Mal die Nummer 1 in Deutschland. Und wie gesagt, er ist der König. Der Nummer 1 Titel in Deutschland. 13 Mal hat er es geschafft, unser Russe auf Nummer 1 zu sein. Hey, sehr, sehr geil. Top 20 Radio. Wir spielen die Nummer 1 Hits. Nummer 1 aus 79.

Gruppe nennt sich Earth and Fire 79 Nummer 1. Ihr Song hieß Weekend. Zwei Jahre später war das hier die absolute Nummer 1 und nicht nur in Germany. Toller Titel von Kim Carnes. Better Day Besides. Wochenlang in den Charts, verdientermaßen.

0: Nochmal 2 Jahre später war das hier die absolute Nummer 1. Eine neue Musikrichtung war geboren, die neue Deutsche Welle.
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0: Sehr geiler Titel, muss man sagen.
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0: Als irgendwas, das war Dürf und Kodo aus dem Jahre 83, Nummer 1. Wir düsen im Sauseschritt zu 85. Ja, einer seiner ganz, ganz großen Hits, Mr. Elton John und seine Nikita, verdientermaßen Nummer 1, nicht nur in Germany.

Top 20 Radio Bit, der Mixshow. Wir mixen die Nummer 1 Hits, die besten aller Zeiten durcheinander. Das war Elton John, Nummer 1, 85. In Deutschland, in England, in Amerika, in vielen Staaten mit diesem wunderbaren Werk. 3 Jahre später, das war die Nummer 1. Erinnert ihr euch noch? Iminalu Ofrahasa. Wochenlang die absolute Nummer 1, verdientermaßen.

Die Hörer machen heute Programm bei Top 20. Das sind alles Hörergrüße und Hörerwünsche. Der nächste geht an oder kommt von Christel aus Berlin. Für die beiden Söhne, hier ist Dua Lipa, eine heiße Lady. Aus den Charts 24.

Eine Könnerin, Dua Lipa und ihr Sommerhit aus dem Jahre 2024. Jetzt haben wir den Carlo, er kommt aus Köln, er hat einen Gruß für seine beste Freundin aus Brüssel, die Paula, und zwar Blondie. Ganz wichtiges Stück für die Musikszene, hier ging's los mit Rap. Und wer hat's so richtig salonfähig gemacht? Eine Lady, Blondie, Debbie Harry. Top 20 Radio und Top 20 Club mit den Hörergrüßen. Eine ganze Stunde lang die Hits unserer Hörer. Hier geht's los.

absoluter Meilenstein in der Musikgeschichte Blondie und Rapture bei Top 20 mit den Hörergrüßen. Der nächste kommt für Ruth Köppler. Sie kommt aus Baden-Baden. Auch wieder so eine Kollegin vom Südwestfunk. Sie war mal Fernsehansagerin beim SWR. Ja, und sie sagt, wenn wir dabei sind, spiel noch etwas aus vergangenen Zeiten. Das, was wir damals alles so gespielt haben in Baden-Baden. We Love to Love, hier ist PM Samson.

Der war auch dabei bei der ersten Fernsehsendung von Ladies First. PM Samson und We Love to Love. Nächster Wunsch von Ahmed Wendt aus Stuttgart. Er grüßt alle Geschäftspartner in Zürich und den Vereinigten Staaten mit einem Titel aus den Charts 2024. Hier ist Calvin Harris.

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1: 2024, alle Charts international gestürmt. Buddy Moving und Calvin Harris. Jetzt haben wir eine E-Mail bekommen von der Alvin aus Hamburg und sie sagt, Mensch, gut, dass es euch gibt, denn es gibt außer euch keinen Sender, der ganz aktuelle Chartsmusik bringt und sogar Sachen aus den 60ern.

Klassik aus Nashville, Tennessee. Das waren die Carpenters. Jambalaya on the Bayou. Einer ihrer ganz, ganz großen Hits. Jetzt haben wir einen Wunsch von Steven. Er ist Star-Coiffeur aus Karlsruhe und er hat gesagt, kann mal einer bitte die Wars wegnehmen?

Er sagt, es muss Schluss sein mit den Kriegen, es wird Zeit. Und Culture Club, die waren ihrer Zeit damals schon weit voraus mit dem War-Song. Und Boy George erst recht, er war schwul, aber keinen hat's interessiert damals. Er hat sich toll gekleidet, alle fanden's cool. Und alle waren tolerant, ohne LGBT-Dingsbums.

0: Boy George und die Gruppe Culture Beat und sein Wow-Song. Top 20 Radio, Top 20 Club, eure Programme mit den Hörerwünschen. Jetzt kommt ein Song für alle, die auf kleine Jungs wie Justin Bieber oder sowas stehen. Den haben wir jetzt nicht, sondern die Brother Beyond, auch süße Boys. Das meint auf jeden Fall Ute aus München und sie sagt, das senden wir jetzt für den Didi, der steht hier auf sowas. Hey, we're a little late,
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0: Eine Stunde Hörergrüße und Hörerwünsche, Musikzusammenstellung, die Hörer und am Mikrofon war der Bernie. Achso, und hier haben wir jetzt die Jungs von Brother Beyond.

Einen Wunsch schaffe noch ganz schnell für den Klaus-Peter, auch aus Hamburg. Und zwar grüßt er damit seine Eltern. Mit den Grüßen. Am Mikrofon ist der Bernie.

Don't Leave Me Alone, Mr. Billy Joel, einer seiner größten Erfolge. Keine Panik, Top 20 lässt euch nicht alleine. Eine Stunde Mixshow mit Bernie, das sind heute die Hörergrüße, Musikzusammenstellung, die Hörer von Top 20 Radio. Die erste Musik kam für Monika Weber aus Baden-Baden, der nächste Titel kommt für Peter Klöpke aus Hanau. Im Juni 23 Einstieg in die Top 20. Ray Dalton,

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Sehr geil, der Titel von Ray Dalton bei Top 20 Radio. Wir machen die Hörergrüße und da sieht man mal, wo die Hörer überall sitzen von Top 20 Radio. Matthias Hoffmann aus München, er macht gerade Urlaub in Montenegro und möchte gerne Elvis Presley.

0: einer seiner stärksten Titel. Elvis Presley in the Ghetto aus den 60er Jahren. Die Hörergrüße bei Top 20 Radio. Einen haben wir noch aus den USA. Und zwar einer aus der Western- und Country-Szene. Kenny Rogers. Für Bianca Klein aus Potsdam spielen wir The Gambler.
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Swing, Western und Country Music. Einer der ganz, ganz Großen aus den Vereinigten Staaten, das war Mr. Kenny Rogers in der Mixshow bei Top 20 Radio. Hey, hier ist das Fun-Radio, denn wir machen Fun für unsere Hörer. Die dürfen eine Stunde die Musik bestimmen. Harkan aus Berlin steht auf Musik aus den 80ern. Hier sind die Großen aus den Vereinigten Staaten, hier sind Kool & The Gang. Einer ihrer Superhits, Let's Go Dancing. Oh la la, hier sind die Jungs mit ihren Bläsern. Damals war die Welt noch in Ordnung, ehrlich.

0: Scharfe Bläser, funky Black Music aus den Vereinigten Staaten. Das war Kool & The Gang, Let's Go Dancing. Einen besonderen Hit haben wir, den haben wir schon lange nicht mehr gespielt. Den spielen wir jetzt für den Philipp. Er hört uns in Südafrika. Er macht dort Urlaub in einer Lodge näher dem Krüger Nationalpark. Er will die Big Five sehen und dazu braucht er ganz spezielle Musik. Musik von Emerson, Lake & Palmer haben wir schon lange nicht mehr gespielt.
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0: Hier ist der Lucky Man.
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0: Im fernen Südafrika.
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Jungs von Emerson, Lake & Palmer. Lucky Man. Nach Südafrika geht dieser Hit bei Top 20 Radio in der Mixshow eine Stunde. Die Hörergrüße. Moni Bauer aus Berlin, sie feiert Hochzeitstag und zwar mit ihrer kleinen Tochter. Und dazu braucht Moni die richtige Musik, nämlich von Michelle. Ich gehe mal davon aus, dass die kleine Prinzessin die Tochter von der Moni ist. Also ihr zwei, viel Spaß bei Top 20 und feiert schön.

für die kleine Prinzessin in Berlin, Moni. Das war Michelle, eine Künstlerin mit einer sehr, sehr geilen Stimme. Wunderschöner Titel. 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Da gibt es alle Informationen, Staus, Blitzer, Baustellen, was man eben so braucht.

Das war ein Wunsch aus Frangrange, aus Straßburg, von Pierre. Und wir haben noch etwas Made in Germany. Harald Meyer hat uns eine E-Mail geschrieben. Er kommt aus Leipzig und er sagt, ihr habt da dauernd so einen Sommerhit. Irgendwas mit Uso. Was ist denn das? Das ist Vincent Groß. Und der hat einen Riesenhit in Deutschland. Und den spielen wir jetzt nochmal für den Harald.

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1: Der Sommerpartysong.
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1: 2023.
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1: In die Top 20.
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1: Vincent Groß.
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